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1: Das 3 Hour. An 1 Minute.
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1: Das Feierauer. An 2 Minuten.
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0: das für eine Wauer? An 2 Minuten.
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1: 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Ein Feuerlöscher kriegt am normalen Alltag eigentlich keine Aufmerksamkeit. Trotzdem sollten der vom Brandschutz den 9. Oktober drüber erinnern, wie wichtig gut für sich am Ernstfall ist. Danika Großer wird dazu den folgen.
3: Damit ein Feuerlöscher im Ernstfall seinen Zweck erfüllt, ist es wichtig, zunächst den eigenen Bestand zu prüfen. Wo hängen die Geräte, sind sie einsatzfähig und ist ihre Bedienung bekannt? Zudem ist jetzt auch ein Blick auf das Löschmittel wichtig, erklärt Markus Domrath vom Brandschutzexperten Minimax Mobile Services.
4: Weil in den meisten Schaumlöschern früher PFAS eingesetzt wurde, das hat sich mittlerweile als hochproblematisch herausgestellt. Das Zeug ist hochpersistent und teilweise auch krebserregend. Deswegen ist das verboten worden. Damit ist auch so ziemlich jeder alte Schaumfeuerlöscher betroffen.
3: Sowohl für Betriebe als auch für Privatpersonen bedeutet das, dass die vorhandenen Geräte nach und nach ausgetauscht werden müssen.
4: Ab dem 23. Oktober darf kein Feuerlöscher mit PFAS und auch nicht mehr mit Ersatzlöschmitteln versorgt werden, die in der Vergangenheit produziert wurden. Damit ist zumindest für gesorgt, dass nicht noch mehr davon aufgehangen werden. Bis Ende 2030 muss es erledigt sein. Dann darf man die Feuerlöscher auch nicht mehr benutzen.
3: Bei der nächsten Wartung lässt sich der Austausch direkt mit dem zuständigen Brandschutzdienstleister organisieren. Lieber früher als später.
4: Man hat auch ein Problem, wenn man es einsetzt, dass der Löschschaden, der entsteht, sehr teuer zu beseitigen ist. Die Haftpflichtversicherungen haben PFAS oftmals schon ausgeschlossen, sodass man, wenn das Zeug in Gewässer, in Böden oder in die Kanalisation gelangt, mit der Reinigung alleine dasteht. Das kann wirklich teuer werden. Und auch die Entsorgung alter Löscher, die wird nicht einfacher. Wir sollten also jetzt schon handeln.
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7: Ja, a gut, ja.
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4: Ein paar kuriose Fakten aus der ganzen Welt. Frauen kreischen fünfmal so mehr oft wie Männer und das mischen zwischen 19 und 22 Uhr. Vierwahl von der Antarktis aus plus 67, 21. Bulgaren rüsseln am Kopf, wenn sie ja mengen. All Kontinent hat Minimum eine Stadt mit dem Namen Rom. 2004 hat die deutsche Polizei 29.017 Telefonanschlüsse aufgehört.
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0: Eins von dem gut.
1: Das Zengauer. An 12 Minuten.
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3: Bald russische Terrain, sie gefallen halt zuerst nach innerhalb von 24 Stunden. 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
1: Het is 11 uur. Aan 2 minuten.
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1: 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Hier wird dann bei vielen dann noch ein bisschen wie deftig sein. 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Den wird dann darauf aufgepasst, dass ich nicht zu viel Kalorien nicht zu vergessen. Und jetzt ist mal der Zeit, ob Essen und Trinken für jeden Tag. Hier ist Gerichter dann kreiert, die selber für Küchen leihen, einfach nur zu kochen sind. Was du bei rauskommst, das sieht man so live im Studio. Hallo oder auch moin, Tim.
2: Guten Morgen.
1: Tim, Herbstküche, gibt's da Klassiker, die bei dir immer wieder auf den Tisch kommen? Oder versuchst du dich immer wieder neu zu erfinden?
2: Also ich bin jetzt nicht der Typ, der immer wieder die gleichen Gerichte Jahr für Jahr, Saison für Saison durchkochen, sondern ich lasse mich da eher durch das Marktangebot beeinflussen, was im Herbst jedes Jahr aufs Neue ziemlich identisch ist. Viele Kohlsorten, viele Rüben, viele Zwiebeln, viele Pilzgerichte natürlich, Wildgerichte und es wird alles so ein bisschen fetter und schwerer als im Sommer. Das heißt, Butterkäse findet schon eine etwas stärkere Verwendung als jetzt an einem 38 Grad heißen Sommertag.
1: Was wäre denn so ein deftiges Herbstgericht, welches du uns dringend ans Herz legen würdest? Was hast du dir, was habt ihr euch eigentlich überlegt?
2: Da haben wir mit der Redaktion von Essen und Trinken für jeden Tag auch sehr schöne Gerichte diesmal wieder entwickelt. In diesem Falle ist es eine wunderbare Nusspolenta mit gebratenen Pilzen. Für mich / die Nusspolenta eigentlich das Kartoffelpüree für Faule. Soll heißen, keine Kartoffelschälen, weichkochen, zweimal durchpressen mit Milch und ähnlichen Ansätzen. Da habe ich das Grundprodukt automatisch und lässt sich auf ebenso bezaubernde Art und Weise variieren wie eben ein Kartoffelpüree.
1: Dazu muss man ja auch logischerweise Polenta kochen und sonst?
2: Parallel dazu rösten wir diverse Nüsse, geben sie in den Blitzhacker, verarbeiten sie zu einem relativ groben Mehl und geben kurz vor Ende der Garzeit dieses geröstete Nussmehl mit zu der Polenta hinzu. Das möchte begleitet werden. In dem Fall haben wir uns für ein relativ simples Pilzragout entschieden, soll heißen, diverse Pilze, die am Markt sind, die es einfach nur zu zerteilen gilt und in Butter, Olivenölmisch anzubraten. Das Ganze wird mit Salz und Pfeffer gewürzt, ordentlich feingeschnittener Schnittlauch dazu. Dann richten wir beides an, soll heißen, die Polenta, die Pilze drüber und dann wird das Ganze noch getoppt mit frisch geriebenem Parmesankäse.
1: Pilze sind ja nicht immer alle zu bekommen. Kann man da auch auf getrocknete zurückgreifen? Oder würdest du uns da doch eher zu frischen raten?
2: Also Pilze kriegst du das ganze Jahr über, weil der Großteil der Pilze sowieso inzwischen schon aus der Zucht sind. Aber eben diese kleinen solitären Qualitäten, sowas wie Steinpilze, Pfifferlinge, die sind saisonal sehr eingeschränkt. Ich finde nicht, dass bei so einem Gericht, wo es um ein Ragout geht, wirklich auch die getrockneten sich eignen. Da würde ich dann eher auf Kräuterseitlinge oder andere zurückgreifen.
1: Tim, vielen Dank für die leckeren Tipps und bis zum nächsten Mal.
2: Bis zum nächsten Mal.
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1: Et das Zwille Vauer. An 1 Minute.
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4: 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Wie ist wieder bei uns am Sendegebiet?
3: Bald russische Terrain, sie gefallen hat zuerst nach innerhalb von 24 Stunden. Von dem Mittwochsnobend bis in Donnerstag zu Mitteln, das waren dann deutlich mehr wie am ganzen September, wo wir dann noch 3 Liter gekommen wären. Auch für die nächsten Tage aus Freitag reden angekündigt. Der Freitag hat mal 10 Grad sogar ziemlich kill.
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1: Da Sängauer. 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
3: Bald russische Terrain, sie gefallen als zuerst nach innerhalb von 24 Stunden. Von dem Mittwochsnobend bis in Donnerstag zu Mitten. Das war dann deutlich mehr wie am ganzen September, wo wir dann noch 3 Liter kommen wären. Auch für die nächsten Dejas Freitag reden angekündigt. Der Freitag hat mal 10 Grad sogar ziemlich kill.
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1: Et ass 2 Auer. An 2 Minuten.
2: 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Wie ist wieder bei Eis am Sendegebiet?
3: Bald russische Terrain sind gefallen als erst nach innerhalb von 24 Stunden. Von dem Mittwochsnobend bis in Donnerstag zu Mitten. Das waren dann deutlich mehr wie im ganzen September, wo wir dann noch 3 Liter gekommen wären. Auch für die nächsten Dejas Freitag reden angekündigt. Der Freitag hat mit 10 Grad sogar ziemlich kill.
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3: Es endet mit einem 16-Hour und dann sind es noch mit einem 19-Hour.
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1: Das Feierauer. Am 12 Minuten.
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3: Bald russische Terrain sind gefallen zuerst nach innerhalb von 24 Stunden. Von dem Mittwochsnobend bis in Donnerstag zu Mitteln. Das waren dann deutlich mehr wie am ganzen September, wo wir nur noch 3 Liter gekommen wären. Auch für die nächsten Dejas Freitag reden angekündigt. Der Freitag hat mal 10 Grad sogar ziemlich kill.

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2: 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Wie ist wieder bei uns am Sendegebiet?
3: Bald russische Terrain sind gefallen zuerst nach innerhalb von 24 Stunden. Von dem Mittwochsnobend bis in Donnerstag zu Mitten. Das waren dann deutlich mehr wie im ganzen September, wo wir nur noch 3 Liter gekommen wären. Auch für die nächsten Dejas Freitag reden angekündigt. Der Freitag hat mal 10 Grad sogar ziemlich kill.
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2: 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Lloyd David Puentes mit Golden Summer. 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
2: Hier ist ein Nummer 1 Hit aus dem Jahr 1973 aus den Billboard Charts. 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
2: Wie fühlt sich der Sommer und tastes like summer? 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Neu auf Radioaktiv.

0: Eins von dem gut.
1: 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An 2 Minuten.
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3: Bald russische Terrain, sie gefallen hat zuerst nach innerhalb von 24 Stunden. Von dem Mittwochsnobend bis in Donnerstag zu Mitteln, das waren dann deutlich mehr wie im ganzen September, wo wir dann noch 3 Liter kommen waren. Auch für die nächsten Dejas Freitag reden angekündigt. Der Freitag hat mal 10 Grad sogar ziemlich kill.

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0: Eins von dem gut.
1: Das 7 Uhr. An 2 Minuten.
2: 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Wie ist wieder bei uns am Sendegebiet?
3: Bald russische Terrain sind gefallen zuerst nach innerhalb von 24 Stunden. Von dem Mittwochsnobend bis in Donnerstag zum Mitten. Das war dann deutlich mehr wie am ganzen September, wo wir noch 3 Liter kommen wären. Auch für die nächsten Dejas Freitag reden angekündigt. Der Freitag hat mal 10 Grad sogar ziemlich kill.

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Hier ist ein Nummer 1 Hit aus dem Jahr 1976. 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

0: Eins von dem gut.
1: Das Erdauer an 3 Minuten.
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0: Eins von dem gut.
1: Das Ning Hour. An 1 Minute.
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